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4: Ich bin Mary Milanovic. Guten Morgen.
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4: Der SBB drohen im Gotthard-Eisenbahntunnel Mehrkosten in Millionenhöhe. Grund sind Verzögerungen beim Ersatz der Tunnelfunkanlage, wie der Sonntagsblick schreibt. Grund dafür sind technische und intern organisatorische Probleme beim externen Lieferanten sowie ein erschwerter Zugang zum Tunnel. Ein Abbruch des Projekts stehe als Alternative im Raum. Die SBB sei gezwungen, die Verträge mit dem Betreiber um 2 Jahre zu verlängern. Das Kostendach liege bei über 4,6 Millionen Franken. Der Hinweis zum mutmaßlichen Missbrauch an einer Berner und einer Winterthurer Kita ist von einer US-Organisation gekommen. Die Organisation sei wegen einer kinderpornografischen Aufnahme alarmiert worden, die der Beschuldigte auf eine Suchmaschine geladen habe, schreibt die Sonntagszeitung. Die Staatsanwaltschaft Bern klagte den 33-Jährigen wegen sexueller Übergriffe an mindestens 15 Kleinkindern an. Mehrere Schüsse sind gestern Abend in unmittelbarer Nähe des Weißen Hauses in Washington gefallen. Sicherheitsbeamten hätten das Feuer erwidert und die verantwortliche Person getroffen. Diese sei anschließend im Spital für tot erklärt worden, teilte der Secret Service mit. Eine weitere unbeteiligte Person wurde verletzt. US-Präsident Donald Trump befand sich zum Zeitpunkt des Vorfalls im Weißen Haus.
0: Sport.
4: Die Schweizer Eishockey-Nationalmannschaft bleibt an der Heim-WM weiterhin makellos. Sie gewinnt gegen Ungarn deutlich mit 9:0. Gegen Ungarn holt die Schweiz im 6. Spiel den 6. Sieg. Das freue ihn, sagt Nationalmannschaftsstürmer Sven Andrighetto.
5: Das Wichtige ist, dass wir noch ungeschlagen sind, jedes Match gewonnen haben, uns stetig steigern können, die guten Sachen mitnehmen. Und jetzt geht es um den Gruppensieg natürlich gegen Finnland.
4: Das Spiel um den Gruppensieg Schweiz gegen Finnland findet am Dienstagabend statt.
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4: Im Moment ist es ruhig auf der Strasse. Wir wünschen euch ganz eine gute Weiterfahrt.
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4: Ihr dürft euch weiterhin auf ein wunderschönes Pfingstwochenende freuen. Es wird nämlich heiß mit 29 bis 31 Grad und viel Sonne. Am Nachmittag kann es dann über den Bergen ein paar Wolken geben und eine schwache Brise.
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7: Ich bin Mary Milanovic. Guten Morgen.
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7: Nur 3 Wochen vor dem Abstimmungssonntag warnen nun auch SVP-Vertreter vor einer strikten Umsetzung der Keine 10 Millionen Schweiz-Initiative. Die Partei ist sich offensichtlich nicht einig, wie absolut der Bevölkerungsdeckel von 10 Millionen zu verstehen ist, schreibt die NZZ am Sonntag. Manfred Bühler, Nationalrat und Präsident der SVP Bern, sagte, die 10 Millionen sei ein symbolischer Wert. Berner SVP-Grossrat Andreas Michel werde zwar der Initiative zustimmen, gleichzeitig warnte aber vor der Kündigung der Personenfreizügigkeit mit der EU. Ohne sie drohe in den Landregionen ein Leistungsabbau im Gesundheitswesen. Mehrere Schüsse sind gestern Abend in unmittelbarer Nähe des Weißen Hauses in Washington gefallen. Sicherheitsbeamten hätten das Feuer erwidert und die verantwortliche Person getroffen. Diese sei anschließend im Spital für tot erklärt worden, teilt der Secret Service mit. Eine weitere unbeteiligte Person wurde verletzt. US-Präsident Donald Trump befand sich zum Zeitpunkt des Vorfalls im Weißen Haus.
0: Sport.
7: Die Schweizer Eishockey-Nationalmannschaft bleibt an der Heim-WM weiterhin makellos. Sie gewinnt gegen Ungarn deutlich mit 9:0. Gegen Ungarn holt die Schweiz im 6. Spiel den 6. Sieg. Das freue ihn, sagt Nationalmannschaftsstürmer Sven Andrighetto.
8: Das Wichtige ist, dass wir noch ungeschlagen sind, jeden Match gewonnen haben, uns stetig steigern können, die guten Sachen mitnehmen. Und jetzt geht es noch um den Gruppensieg natürlich gegen Finnland.
7: Das Spiel um den Gruppensieg Schweiz gegen Finnland findet am Dienstagabend statt.
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7: Geduld brauchen, der auf der A2 Luzern Richtung Gotthard zwischen Wasser und Göschenen hat schon 2 Kilometer Stau, heisst, ihr führt 20 Minuten. Und eine ganze Stunde länger haben wir auf der A13 Chur Richtung San Bernardino. Zwischen Zizers und Rotenbrunnen hat es 18 Kilometer Stau.
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7: Ihr dürft euch weiterhin auf ein wunderschönes Pfingstwochenende freuen. Es wird nämlich heiß mit 29 bis 31 Grad und viel Sonne. Am Nachmittag kann es dann über den Bergen ein paar Wolken geben und eine schwache Brise.
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6: 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Ich bin Mary Milanovic. Guten Morgen.
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6: Nur 3 Wochen vor dem Abstimmungssonntag warnen nun auch SVP-Vertreter vor einer strikten Umsetzung der keine 10 Millionen-Initiative. Die Partei ist sich offensichtlich nicht einig, wie absolut der Bevölkerungsdeckel von 10 Millionen zu verstehen ist, schreibt die NZZ am Sonntag. Manfred Bühler, Nationalrat und Präsident der SVP Bern, sagte, die 10 Millionen sei ein symbolischer Wert. Berner SVP-Großrat Andreas Michel werde zwar der Initiative zustimmen, gleichzeitig warnte aber vor der Kündigung der Personenfreizügigkeit mit der EU. Ohne sie drohe in den Landregionen ein Leistungsabbau im Gesundheitswesen. Das Zelt pausiert seine Tournee Ende Mai. Grund sind finanzielle Engpässe, schreibt der Blick. Für 73 Künstlerinnen und Künstler bedeutet das die Einstellung ihrer Gagen, weil es keine Ausfallversicherung gebe. Aufgrund der Liquiditätsengpässe würden Tickets zurzeit nicht zurückerstattet. 70 Mitarbeitende seien ab Juni in Kurzarbeit.
0: Sport.
6: Die Schweizer Eishockey-Nationalmannschaft bleibt an der Heim-WM weiterhin makellos. Sie gewinnt gegen Ungarn deutlich mit 9:0. Captain Romagnosi erzielt dabei 3 Tore. Er freut sich über seinen Hattrick.
7: Cool, es war wieder ein cooles Spiel für uns. Nach dem ersten sind wir haben das Gefühl, wir können besser spielen. Und dann, sind Goal gekommen und haben wirklich ein super Spiel gezeigt. Und eines mehr. Unglaubliche Stimmung im Stadion und nach dem Match mit den Fans dürfen zu feiern. Es ist, ist einfach jedes Mal wunderschön.
6: Gegen Ungarn holt die Schweiz im 6. Spiel den 6. Sieg. Nun spielt die Schweizer Nationalmannschaft gegen das ebenfalls ungeschlagene Finnland um den Gruppensieg. Das Spiel Schweiz gegen Finnland findet am Dienstagabend statt.
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6: Geduld braucht ihr vor allem auf der A2 Luzern Richtung Gotthard. Zwischen Amsteg und Göschene verliert ihr fast bis zu einer Stunde. Ganz eine gute Weiterfahrt.
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6: Ihr dürft euch weiterhin auf ein wunderschönes Pfingstwochenende freuen. Es wird nämlich heiß mit 29 bis 31 Grad und viel Sonne. Am Nachmittag kann es dann über den Bergen ein paar Wolken geben und eine schwache Brise.
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8: Die Luzerner Comedian Julia Steiner ist da. Herzlich willkommen, guten Morgen.
9: Guten Morgen.
8: Wie geht es dir an einem Sonntagmorgen?
9: Meistens schlecht, weil es...
8: Was? Wieso?
9: Weil wenn ich am Sonntagmorgen wach bin, ist etwas falsch. Weil normalerweise am Sonntagmorgen bin ich nicht wach.
8: Gut. Zum Glück bist du wach.
9: Ja.
8: Und wir beweisen das Gegenteil an dem heutigen...
9: Heute wird gut,
8: dass der Sonntagmorgen auch gut kann werden. Mhm. Mit Julia Steiner von 9 bis 11 hier bei uns. Guten Morgen allerseits.
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0: guten Sonntagmorgen miteinander. Das ist die Widmerei.
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0: Die Luzerner Comedian Julia Steiner ist da. Frisch am Sonntagmorgen. Nein, du bist nicht so frisch am Sonntagmorgen, hast du gesagt.
2: Nicht so frisch, nein.
0: Nicht so frisch. Sag mal, du hast eine steile Karriere. Du bist seit ein paar Jahren Comedian. Hast einen Swiss Comedy Award gewonnen. Hast ein eigenes Bühnenprogramm. Bist schon im zweiten Bühnenprogramm. Bist aber ursprünglich mal Lehrerin, Sekt-Lehrerin gewesen. Sag mal, wieso hast du das an den Nagel gehängt?
2: Hey, weil beides geht wie nicht. Du kannst nicht auf der Bühne Schnäbiwitze erzählen und nachher am nächsten Morgen, nein, ich mache keine Schnäbiwitze. Aber einfach, ich glaube, so die zusammen ist es ein bisschen schwierig gewesen und auch zu viel geworden.
0: Das ist jetzt die sehr diplomatische Antwort. Und was hat die angeguckt am Lehrerin sein?
2: Tatsächlich gar nicht so viel. Also der Job an sich finde ich immer noch toll und ich kann es mir immer noch vorstellen, das zu machen. Ich habe es mit den Schülern, Schülerinnen immer super gehabt. Ich finde es mega spannende Wesen und ich begleite gerne Kinder und Jugendliche. Ich finde es wirklich super toll. Die andere Lehrpersonen ist nicht immer einfach gewesen, gerade wenn man eben nur etwas anderes nebendran macht und vielleicht wie nicht nur mehr Priorität hat. Auf dem Job habe ich schon gemerkt, dass ich manchmal ein bisschen angegeckt bin und auch, ja, dass jetzt wie das Schulsystem an sich und wie man da manchmal muss und was man muss, finde ich auch nicht alles mega toll. Ich glaube, das sind so ein bisschen die Sachen gewesen, die wir gemacht haben. Okay, es für einen Moment reicht es.
0: Gibt es eigentlich so in deiner Vision eine perfekte Schule, wie sie müsste sein? Dass sich die Lehrpersonen, die Kinder, die Eltern alle wohlfühlen und alle eine happy family sind?
2: Ja, zuerst wollte ich sagen ja und dann hast du das Szenario gezeichnet und dann ist es irgendwann sehr unrealistisch geworden. Nein, ich glaube,

0: glaube nicht, also sich immer alle wohlfühlen, ist sowieso eine Illusion. Aber ich glaube schon, also ich habe tatsächlich, das war eigentlich auch ein Plan von mir, ich habe auch gedacht, vielleicht mache ich einfach eine Schule auf irgendwann. Das klingt so wie ein Laden. Aber ja, meine eigene Schule, ich kann, ja, ich glaube, ich
1: kann schon. Steiner-Schule.
0: Aber das S ist ein Dollarzeichen, einfach um keine urheberrechtlichen Probleme zu bekommen. Das fände ich mega lustig. Ich glaube, es gibt schon eine Schule, die ich cooler fände, als wie sie ist. Mhm.
1: Was wäre dir wichtig an deiner Schule?
0: Es wäre mir wichtig, dass der Umgang viel mehr auf Augenhöhe ist. Die Umstrukturierungen passieren an der Schule. Es ist einfach langsam und es geht halt nicht von heute auf morgen. Aber dass wie die Hierarchien flacher sind allgemein und dass man Schüler, Schülerinnen ernst nimmt, dass es viel mehr um soziale, individuelle Entwicklung geht von diesen Kinder und Jugendlichen und weniger um Stoffvermittlung, weil ich glaube, dass viel von dem Stoff, der vermittelt wird, nicht so wichtig ist, wie der soziale Aspekt.
1: Und da sind wir jetzt in einer spannenden Situation. Wir wissen ja nicht genau, was die Zukunft bringt mit all diesen
0: du sagst es
1: technischen
0: richtig.
1: Möglichkeiten. Julia Steiner, Comedian und ehemalige Lehrperson da bei uns in der Witzmerei. Schön, dass ihr da mit und guten Morgen allerseits.
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0: Ja, guten Morgen miteinander. Das ist die Widmerei, die wir uns Menschen widmet. Heute Julia Steiner, Comedian aus Luzern, die gerade kürzlich einen Post gemacht hat, wo sie sich gefragt hat, ob eigentlich Trinkgeld, also wenn man das Gerät bekommt und dann 10, 15, 20% muss eintippen, wie viel Trinkgeld. Du hast dich gefragt in einem Post, ob man das machen darf.
1: Ich habe gemerkt, da tut man eine Diskussion auf, wo man vielen Leuten auch auf die Füße treten kann. Aber ich finde, doch wenn du Menschen fair bezahlst, dann ist wie das Trinkgeld hinfällig. Also beziehungsweise, ich kann wie noch nachvollziehen, oder es ist ein besonders guter Service, aber in anderen Dienstleistungsberufen, also es kommt jetzt auch nicht ein Vater und gibt mir ein 50 Nötchen, weil ich eine gute Lehrerin für seine Tochter bin. Also es ist wie so. Aber es ist wie, dort ist es irgendwie okay, und wenn man das wegnimmt, dann ist es ja, aber die verdienen ja so wenig, ja dann zahlen die Menschen anständig. Ja. So, dann sollte man doch dort anfangen. Und wenn man dann Trinkgeld für den Service will, an einem Ort, wo es gar keinen Service gibt, dann frage ich mich schon.
0: Also immer mehr die Läden, die du quasi mit einer App bestellst,
1: genau,
0: und dann sogar das
1: Essen
0: musst du selber
1: holen. Und abräumen. Und
0: sogar dort.
1: Und sogar dort, weil es Trinkgeld. Aber eben, ja.
0: Das ist der Sonntagmorgen mit Julia Steiner, Comedian aus Luzern. Verbringt den Morgen mit uns in der Widmerei. Guten Morgen allerseits.

0: Guten Morgen zusammen. Schön verbringen wir den Sonntagmorgen miteinander.
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2: Das ist Julia Steiner, Comedian aus Luzern, die man kennt, weil sie sehr viele Posts macht im Internet. Aber man kennt sie natürlich auch wegen ihrem Comedy-Programm und weil sie viel Fernsehauftritt hat, zum Beispiel auch mit dem Stefan Büsser bei Late Night Switzerland. Wo jetzt aber gerade etwas Spannendes anspricht, das sind ja kleine Comedian-Bits, die du machst und die eigentlich sollten unkommentiert, aber gerade im Internet wird ja so viel kommentiert und bei Social Media wird ja so viel auch gerade bewertet. Schaust du das auch gar nicht an oder lässt dich gar nicht auf die Diskussionen dann ein?
3: Mal leider schon. Ich probiere ein bisschen von dem wegzukommen. Ich glaube auch, wenn ich jetzt das Social Media weitermache und das grösser wird, gebe ich das auch ab irgendwann, weil es tut mir auch nicht gut. Ich habe schon immer das Bedürfnis, nein, ihr müsst mich doch richtig verstehen. Mhm. Und wenn ihr das Video vorschaut, checkt ihr, dass das da auch ein Witz ist. Aber das checkt man nicht, wenn man nur das Video sieht. Ich glaube, da bietet sich so viel an. Ich finde es streng. Ich probiere es nicht anzuschauen. Ich mache es trotzdem und ich antworte auch.
2: Wieso machst du es? Also muss man es machen in deiner Position als Comedian mit 26?
3: Du musst.
2: Du musst. Du musst. Du kannst nicht ohne Social Media.
3: Das ist jetzt mal ein Statement, das ich einfach würde sagen und auch daran glauben.
2: Und warum?
3: Weil über das identifizieren sich so viele Menschen und wenn sie dich sehen wollen, dann schauen sie wie dort, was gibt es noch von dir zu sehen und damit du eine Fanbase kannst aufbauen oder Leute, die wirklich Fan sind von dir und wenn an die Shows kommen, Geld zahlen fürs Theater, ich meine, das Theater ist sowieso schwierig zu bespielen als Solokünstlerin und dann brauchst du wie Menschen, die effektiv das Gefühl haben, sie kennen dich oder haben die parasoziale Beziehung und ich glaube, ohne Social Media ist das mega schwierig.
2: Verständlich. Und trotzdem irgendwie...
3: Schade.
2: Ja, noch interessant. Mhm. Hast du das Gefühl, Social Media hat ein Ablaufdatum?
3: Nein.
2: Okay.
3: Ich habe eher ein bisschen Angst, dass Theater eins hat.
2: Mhm.
3: Aber ich versuche alles, was ich kann, um das zu verhindern.
2: Lohnt sich Julia Steiner live auf der Bühne zu sehen?
3: Ist das eine Frage?
2: Nein, das ist ein Statement. Ich habe mich gerade gefragt, ob ich soll sagen, wenn man dich das nächste Mal sieht. Aber das kann man einfach schauen auf juliaschreibt.ch. Julia Steiner bei uns da, Comedian aus Luzern, verbringt den Sonntagmorgen mit uns. Guten Morgen allerseits.
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6: Ich bin Mary Milanovic. Guten Tag.
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6: Bei einer Annahme der SVP-Initiative keine 10 Millionen Schweiz müssten alle noch viel länger arbeiten. Davor warnt der Präsident des Arbeitgeberverbandes Severin Moser. Er zähle deshalb bei der Abstimmung auf einen gesunden Menschenverstand, sagt er zur NZZ am Sonntag. Sonst sinke der Wohlstand. Hochbegabte werden in der Schweiz zu wenig gut gefördert. An den Schweizer Gymnasien ist ein erheblicher Anteil der Schüler unterfordert. Das hat auch damit zu tun, dass die Gymnasialquote, die Schülerzahl und damit die Klassengrößen ansteigen, berichtet die NZZ am Sonntag. Der Gymnasiallehrerverein verlangt deshalb eine bessere Begabtenförderung. Russland hat in der Nacht erneut die ukrainische Hauptstadt Kiew mit Drohnen und ballistischen Raketen angegriffen. 2 Personen sind tot, mindestens 50 sind verletzt, teilt der Kiewer Stadtpräsident Vitali Klitschko auf Telegram mit. Mehrere Wohngebäude seien beschädigt worden, darunter eine Schule.
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6: Die Schweizer Eishockey-Nationalmannschaft bleibt an der Heim-WM weiterhin makellos. Sie gewinnt gegen Ungarn deutlich mit 9:0. Captain Romagnosi erzielt dabei 3 Tore. Er freut sich über seinen Hattrick.
7: Cool, es war wieder ein cooles Spiel für uns. Nach dem Match sind wir haben das Gefühl, wir können besser spielen. Und dann, und dann ist der Sieg gekommen und ich wirklich ein super Spiel gezeigt. Und einmal mehr. Unglaubliche Stimmung im Stadion und nach dem Match mit den Fans dürfen zu feiern. Es ist, ist einfach jedes Mal wunderschön.
6: Gegen Ungarn holt die Schweiz im 6. Spiel den 6. Sieg. Nun spielt die Schweizer Nationalmannschaft gegen das ebenfalls ungeschlagene Finnland um den Gruppensieg. Das Spiel Schweiz gegen Finnland findet am Dienstagabend statt.
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6: Geduld braucht ihr auf der A1 Bern Richtung St. Gallen zwischen Tietikon und Gubristunnel wegen einem Bahnfahrzeug. Dann auf dem Westring stockt es ab und auf Nord bis ans Limmataler Kreuz. Dann braucht ihr auch noch Geduld auf der A2 Basel Richtung Gotthard zwischen der Verzweigung Rotsee und Luzern-Kriens. Und viel Zeit braucht ihr jetzt schon auf der A2 Luzern Richtung Gotthard zwischen Amsteg und Göschenen. Verliert ihr sicher bis zu einer Stunde. Ganz gute und eine sichere Weiterfahrt.
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6: Ihr dürft euch weiterhin auf ein wunderschönes Pfingstwochenende freuen. Es wird nämlich heiß mit 29 bis 31 Grad und viel Sonne. Am Nachmittag kann es dann über den Bergen ein paar Wolken geben und eine schwache Brise.
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8: Guten Morgen miteinander, Julia Steiner ist da, sie ist Comedian aus Luzern, hat aber auch schon in Olten gewohnt, hat auch schon in Zürich gewohnt, aber aus Budisholz ursprünglich, das ist in der Nähe vom Sempacher See. Also bist du rumgekommen in der Schweiz?
9: Überall quasi, ja. In der Deutschschweiz, ja.
8: Gibt es noch ein Ziel, willst du noch irgendwie noch jemand anders?
9: Ich wäre froh, ich würde jetzt einfach mal ein bisschen an einem Ort bleiben, fände ich noch schön.
8: Also, schön bist du da.
9: Danke.
8: An dem Ort bleiben wir noch bis um 11 Uhr mit der Julia Steiner. Guten Morgen alles.
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0: Heute Morgen mit Julia Steiner, Comedian aus Luzern, die gerade an einem neuen Programm ist. Sag mal, was beschäftigt dich momentan gerade?
2: Ich beschäftige gerade das Thema Verantwortung und Schuld und das Ganze auf eine humoristische und ja, hoffentlich interessante Art und Weise.
0: Wie? Also, was wir als Gesellschaft für Verantwortung haben, was wir als Individuum haben?
2: Ja, das werdet ihr dann sehen. Das ist noch ein Geheimnis. Und auch meine eigene. Also, ich meine, ich weiss nicht, wie du mit Social Media studiert hast, aber ich habe da den einen oder anderen Gerichtsfall im letzten halben Jahr durchlebt.
0: Ja, erzähl mal kurz. Genau. Das ist irgendwie. Warte, was ist das für eine Geschichte gewesen? Ich hatte die noch richtig nachlesen, aber da haben wir jetzt zu wenig gut eingelesen.
2: Skipfeli meinst du wahrscheinlich.
0: Skipfeli, genau. Ja. Was ist das für eine Geschichte gewesen? Wir hätten es im Tagi zum Beispiel lesen.
2: Wir hätten sie in jeder Zeitung können lesen, die es in der Schweiz gibt. In jeder.
0: Deine Version zum Gipfeli?
2: Meine Version zum Gipfeli, ganz kurz. Ich habe am Self-Checkout einen Einkauf gemacht, habe alles gescannt von meinem Einkauf, über 100 Franken, das eine Gipfeli vergessen. Dann bin ich rausgelaufen, dann hat mich die Ladenfrau, Detektivin, Aufsichtsperson abgehalten und gesagt, haben Sie noch etwas vergessen? Und ich so, was? Und dann hat sie gesagt, dass ich das Gipfeli nicht gescannt habe. Und dann habe ich einen Buss zahlen und 2 Jahre Hausverbot bekommen.
0: In dem Laden?
2: In dem Laden, in dem spezifischen Laden.
0: Was für ein Buss? Bei euch?
2: Ich glaube, es waren etwa 100 Stutz.
0: Ja, krass. Und du bist überrascht gewesen?
2: Ich bin sehr überrascht gewesen und ich habe aber, das ist schon ein Zeitchen her, muss man sagen, ich habe das erst jetzt auf den sozialen Medien erzählt, weil ich ja jetzt Comedian bin und das eine lustige Situation finde. Und habe das wie jetzt erzählt, aber so ein bisschen übertrieben halt, wie man es halt macht, wenn man Comedian ist. Und dann erzählst du halt die Geschichte ein bisschen extremer und dann, ja. Und dann sind halt alle so gewesen, das stimmt sicher nicht, du lügst, du bist da. Und das hat ein riesen, also über 1 Million Leute haben das Video gesehen. So viele Kommentare, so viele Leute, die gefunden haben, stimmt doch nicht und so viele Leute.
0: Also was hat man denn nicht geglaubt?
2: Ja, die ganze Geschichte.
0: Die ganze Geschichte,
2: ja. Ich mache das, damit ich Aufmerksamkeit bekomme. Und ich dachte, ah ja, no shit, Sherlock. Ich so, also im Sinne von, ja, logisch will ich Aufmerksamkeit, aber ich erfinde ja nicht eine Geschichte, die aus dem Nichts, also ja, egal, gut. Auf jeden Fall, das hat mich sehr beschäftigt und es ist auch noch schwierig für mich.
0: Und wieso ist das ein Gerichtsfall geworden?
2: Das ist kein Gerichtsfall. Also das ist ein sozialer Gerichtsfall geworden, weil dann plötzlich alle Leute gefunden haben, sie können über das urteilen. Und dann auch noch so Watson und die haben dann so geschrieben, der Fall Gipfeli und dann aufgeschlüsselt, was jetzt da stimmen und was nicht und so. Und dann hat's wie so, haben sie so in der Fall Gipfeli in 5 Akten, bla bla bla.
0: Das haben wahrscheinlich die Leute einfach nicht für realistisch gehalten, weil wahrscheinlich ganz viele von denen selber auch schon mal etwas mitgelassen haben und dann nie etwas passiert ist.
2: Ja, aber meanwhile, ich habe sicher etwa 100, 200 Nachrichten bekommen von Leuten, die genau das Gleiche erlebt haben.
0: Ja, ja. Wahnsinn, Wahnsinn. Das ist Julia Steiner an dem Sonntagmorgen. Was darf ich dir anbieten? Das Gipfeli?
2: Du bist so doof.
0: So doof. Nein, das ist wirklich so doof. Guten Morgen allerseits.
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1: Guten Morgen miteinander. Das ist die Widmerei, wo wir uns spannenden Menschen widmen und den grossen Themen vom Leben. Die Julia Steiner ist da, Comedian aus Luzern. Wie lustig sind wir in der Schweiz?
2: Ja, ich glaube, Humor ist jetzt nicht das, was ich in erster Linie mit der Schweiz würde verbinden würde. Ich glaube, da haben wir andere Stechen, Käse oder so. aber ich glaube, wir wollen auch, dass es lustig ist, weil das Leben ist zu seriös. Ich glaube, die Leute sind offen für Humor und immer offener.
1: Ich habe das Gefühl, wir werden lustiger.
2: Irgendwie habe ich das Gefühl,
1: wenn es ein bisschen verrückter wird in der Welt, wird es ein bisschen lustiger.
2: Ja.
1: Gut. Julia Steiner verbringt den Sonntagmorgen mit uns. Heute wird mir einen guten Tag allerseits.

0: Hallo miteinander. Wünsche euch einen ganz guten Sonntagmorgen.
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0: Guten Morgen bei der Widmerei. Das ist die Sendung an dem Sonntagmorgen, wo wir uns Menschen widmen. Der Julia Steiner am heutigen Morgen. Sie ist Comedian aus Luzern, ist aufgewachsen in Buddisholz. Das ist auch im Kanton Luzern, für alle die es nicht kennen. Wunderschön idyllisch.
2: Das würde ich jetzt nicht sagen.
0: Wieso nicht?
2: Es ist mehr so ein bisschen graugrün.
0: Aber graugrün sind schöne Farben.
2: Okay. Mal.
0: Hast du nicht so gut in Erinnerung?
2: Ja, es ist okay, dass ich nicht mehr dort bin. Es war einfach nicht meine Welt gewesen.
0: Aber du hast mal erzählt, dass das irgendwo dich natürlich auch auf eine Art geprägt hat und du jetzt wahrscheinlich mehr so in einer anderen Bubble daheim bist, aber durch das ein Background hast, eine Vergangenheit, die dich wie empathischer sein lässt.
2: Ja, ich glaube, das ist so weltoffener. Also eben, ich bin in einem Bauerndörfli aufgewachsen, ich habe theaterschaffende Eltern, ich habe Basketball gespielt in einer Mannschaft, wo ich die Einzige war, die nicht aus dem Balkan war. Ich habe wie so viele verschiedene Arten von Menschen, die selber noch studiert und so verschiedene Arten von Menschen und dann ihre Lebensrealitäten dürfen kennenlernen. Und darum kann ich mich, glaube ich, auch sehr gut anpassen und habe Verständnis für viele Realitäten.
0: Aha. Wir reden in dem Podcast, den wir zusammen aufgenommen haben, auch sehr intensiv über eine empathischere Welt. Kannst du kurz nochmal zusammenfassen? Was ist für dich Empathie?
2: Empathie bedeutet für mich, dass wir offen sind gegenüber anderen Meinungen, anderen Geschichten, dass wir zuhören, dass wir hinschauen und bereit sind, zuzuhören, zu spüren, wie es im anderen Menschen geht.
0: Wann hast du das letzte Mal können machen?
2: Ich mache das im Moment mega viel in meiner Partnerschaft, weil wir dort das erste Mal mit jemandem zusammenwohnen, das erste Mal die Diskussionen und Gespräche und die Verhandlungen, wie man es will miteinander, das ist momentan sehr intensiv und spannend und streng.
0: Das erste Mal miteinander aushandeln, wie
2: genau.
0: Was läuft.
2: Ja, ja.
0: Und dort braucht es immer wieder Empathie, sich hineinzuversetzen in die andere Person.
2: Genau.
0: Mega schön haben wir den Sonntagmorgen miteinander verbracht, Julia Steiner. Zu sehen, auch on Tour mit ihrem Bühnenprogramm, findet man unter juliaschreibt.ch. Schön bist du da gewesen. Ich wünsche dir einen ganz schönen Sonntag.
2: Danke, dass ich hier sein darf.
0: Und wir hören uns nächste Woche wieder, wenn ihr mögt. Das ist die Widmerei. Jeden Sonntag mit spannenden Menschen. Guten Tag allerseits.
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2: Miteinander sind wir unterwegs, das ist Radio Argovia, jetzt haben wir 11.
3: Ich bin Mary Milanovic.
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4: Bei einer Annahme der SVP-Initiative keine 10 Millionen Schweiz müssten alle noch viel länger arbeiten. Davor warnt der Präsident des Arbeitgeberverbandes Severin Muser. Er zähle deshalb bei der Abstimmung auf einen gesunden Menschenverstand, sagt er zur NZZ am Sonntag. Im Fall einer Annahme der Vorlage rechnet er mit drastischen Folgen. Bei einem Jahr müssten wir mehr arbeiten, sonst sinke unser Wohlstand. Moser räumt ein, dass die Wirtschaftsverbände Mühe hätten, sich Gehör zu verschaffen. Hochbegabte werden in der Schweiz zu wenig gut gefördert. An den Schweizer Gymnasien ist ein erheblicher Anteil der Schüler unterfordert. Das hat auch damit zu tun, dass die Gymnasialquote, die Schülerzahl und damit die Klassengrößen ansteigen, berichtet die NZZ am Sonntag. Der Gymnasiallehrerverein verlangt deshalb eine bessere Begabtenförderung. Unmittelbar nach der Ankündigung von US-Präsident Donald Trump zu einer bevorstehenden Öffnung der Straße von Hormuz hat der Iran betont, weiter die Kontrolle über die Meerenge zu behalten. Die für den globalen Öl- und Gasmarkt wichtige Schiffspassage werde auch im Fall eines Abkommens mit den USA unter voller iranischer Verwaltung bleiben, sagte ein iranischer Militärsprecher. Russland hat in der Nacht erneut die ukrainische Hauptstadt Kiew mit Drohnen und ballistischen Raketen angegriffen. 2 Personen sind tot, mindestens 50 sind verletzt, teilt der Kiewer Stadtpräsident Vitali Klitschko auf Telegram mit. Mehrere Wohngebäude seien beschädigt worden, darunter eine Schule.
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4: Geduld brauchen wir auf der A1 Zürich Richtung Bern zwischen Herkingen und Önzigen wegen einem Unfall und dann auch noch auf der A2 Basel Richtung Luzern zwischen Egerkingen und Herkingen. Auf Brems müssen wir auch noch auf der A1 Bern Richtung St. Gallen zwischen Tietikon und dem Kubristunnel, auf der A1 St. Gallen Richtung Zürich zwischen Wallisellen und Zürich Ost, dann auf dem Westring Basel Richtung Chur zwischen Urdorf Nord und Zürich West und dann auch noch in die Gegenrichtung zwischen Urdorf Nord und dem Limmataler Kreuz stockt es. Und ganz viel Geduld brauchen wir auch noch auf der A2 Luzern Richtung Gotthard. Zwischen Amsteg und Göschen hat es mittlerweile 6 km Stau. Empfohlen wird euch die Route via A13 San Bernardino Tunnel. Ganz viel Geduld und eine gute Weiterfahrt.
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4: Ihr dürft euch weiterhin auf ein wunderschönes Pfingstwochenende freuen. Es wird nämlich heiss mit 29 bis 31 Grad und viel Sonne. Am Nachmittag hast dann über den Bergen ein paar Wolken gehen und eine schwache Brise.
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2: Das schöne Wetter für uns, die grössten Hits in euren Lautsprecher. Schön verbringen wir Pfingsten miteinander. Das ist der Soundtrack zum Leben jetzt mit dem Miles Smith.

0: Nein.
1: Die beste Musik, die gibt es auch ab Pfingsten. Das ist Radio Argovia. Schön, sind ihr da.
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5: Es ist der 24. Mai 1991. Der Chesney Hawkes ist der neue Teenie-Liebling. Und die jungen Mädchen greifen auch bei der Single kräftig zu. The One and Only vom Sunny Boy wird ein Top-10-Erfolg in den Schweizer Single-Charts. Schon der Vater von Chesney Hawkes ist als Frontmann von der Band Tremolos ein Mädchenschwarm. 1967 hat er sich mit «Silence is Golden» in ihre Herzen gesungen.
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5: 1991 suchte Roger Daltrey von der Band The Who einen Schauspieler, der im Film Buddy Song den Sohn von Buddy Holly spielt. Und durch den bekannten Papi kommt dann der Chesney die Rollen über. Er spielt einen jungen Musiker, der Probleme mit seinem Vater hat, weil der mit dem Erfolg vom Sohn überhaupt nicht zurechtkommt und völlig ausrastet. Der Chesney Hawkes liefert auch ein paar Songs für den Soundtrack ab. Als Single wählt man dann aber doch lieber einen anderen Song, einen, wo der erfahrene Songschreiber und Sänger Nick Kershaw geschrieben hat. Singen dürfen aber dann gleich der Chesney Hawkes, eben der Song «The One and Only».

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Das ist das Pfingstwochenende mit dem Soundtrack zum Leben. Die einen und anderen von euch, ja, die haben einmal mehr ein verlängertes Wochenende. Mit dem Pfingstmontagmorgen kann man so noch einen Freitag rausholen. Die aber trotzdem arbeiten müssen, danken euch für euren grossen Einsatz. Geniessen das herrliche Wetter und die beste Musik. Schön sind mit uns unterwegs. Coldplay jetzt.

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0: Gut informiert in 15 Sekunden.
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5: Ich wünsche euch einen guten, wenn es etwas gibt. Das ist Radio Argovia. Jetzt haben wir 12 Uhr.
6: Ich bin Mary Milanovic.
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6: Jede zehnte Person in der Deutschschweiz hat keine engen Freunde. Das zeigt eine Online-Umfrage von Watson. Besonders betroffen sind Männer, Ältere und Nicht-Erwerbstätige. In Haushalten mit weniger als 5'000 Franken Monatseinkommen sind fehlende Netzwerke deutlich verbreiteter. Wer liiert ist, verfügt aber häufiger über einen engen Freundeskreis als Singles. Der SBB drohen im Gotthard-Eisenbahntunnel Mehrkosten in Millionenhöhe. Grund sind Verzögerungen beim Ersatz der Tunnelfunkanlage, wie der Sonntagsblick schreibt. Grund dafür sind technische und intern organisatorische Probleme beim externen Lieferanten sowie ein erschwerter Zugang zum Tunnel. Ein Abbruch des Projekts stehe als Alternative im Raum. Die SBB sei gezwungen, die Verträge mit dem Betreiber um 2 Jahre zu verlängern. Das Kostendach liege bei über 4,6 Millionen Franken. Weil immer mehr Gäste mehrere Hüttenplätze gleichzeitig reservieren und nicht auftauchen, fordern SAC-Hüttenwarte nun strengere Regeln. Laut dem SAC-Fachleiter Bruno Lüthi wurden im vergangenen Jahr rund 40% der fast 1 Million reservierten Übernachtungen kurzfristig annulliert, schreibt 20 Minuten. Der SAC diskutiert eine fixe Reservationsgebühr. Unmittelbar nach der Ankündigung von US-Präsident Donald Trump zu einer bevorstehenden Öffnung der Straße von Hormuz hat der Iran betont, weiter die Kontrolle über die Meerenge zu behalten. Die für den globalen Öl- und Gasmarkt wichtige Schiffspassage werde auch im Fall eines Abkommens mit den USA unter voller iranischer Verwaltung bleiben, sagte ein iranischer Militärsprecher.
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6: Achtung, bitte fahrt vorsichtig auf der A1-Bahn Richtung Zürich zwischen Aarau West und Aarau Ostbestock fahr wegen dir auf der Fahrbahn. Dann brauchen wir Geduld auf der A1 Zürich Richtung Bern zwischen Rastegg und Skenod und Önzigen wegen einem Unfall. Auf der A1 Bern Richtung Zürich zwischen Niederbipp und Önzigen. Auf der A1 Bern Richtung St. Gallen zwischen Dietikon und Gubristunnel. St. Gallen Richtung Zürich zwischen Wallisellen und Zürich Ost. Dann noch auf dem Westring Basel Richtung Chur zwischen Urdorf Nord und Zürich West stockt es. Auch in Gegenrichtung zwischen Urdorf Nord und dem Limmataler Kreuz. Und ganz viel Geduld brauchen wir weiterhin auf der A2 Luzern Richtung Gotthard. Zwischen Amsteg und Göschen hat 6 km Stau. Empfohlen wird die Alternativroute via Atriza San Bernardino Tunnel. Ganz eine gute Weiterfahrt und viel Geduld.
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6: Ihr dürft euch weiterhin auf ein wunderschönes Pfingstwochenende freuen. Es wird nämlich heiß mit 29 bis 31 Grad und viel Sonne. Am Nachmittag kann es dann über den Bergen ein paar Wolken geben und eine schwache Brise.
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5: Schön sind ihr da. Hallo zusammen.

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1: Miteinander gehen wir durch Pfingsten. Schön habt ihr eingeschaltet. Das ist Radio Arguvia. Und ich habe Besuch bei mir im Studio. Nicole Bühler von unserem Mami-Team. Nicole, frage dich, wenn man Kind hat, muss immer etwas laufen, kann ich mir vorstellen.
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10: Ich wünsche euch einen guten Start in den Nachmittag. Das ist Radio Argovia. Jetzt haben wir eins.
11: Ich bin Mary Milanovic.
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11: Jede 10. Person in der Deutschschweiz hat keine engen Freunde. Das zeigt eine Online-Umfrage von Watson. Besonders betroffen sind Männer, Ältere und Nicht-Erwerbstätige. In Haushalten mit weniger als 5.000 Franken Monatseinkommen sind fehlende Netzwerke deutlich verbreiteter. Wer liiert ist, verfügt aber häufiger über einen engen Freundeskreis als Singles. Weil immer mehr Gäste mehrere Hüttenplätze gleichzeitig reservieren und nicht auftauchen, fordern SAC-Hüttenwarte nun strengere Regeln. Laut dem SAC-Fachleiter Bruno Lüthi wurden im vergangenen Jahr rund 40% der fast 1 Million reservierten Übernachtungen kurzfristig annulliert, schreibt 20 Minuten. Der SAC diskutiert eine fixe Reservationsgebühr. Aufgrund einer Tankexplosionsgefahr im US-Bundesstaat Kalifornien hat der Gouverneur den Notstand ausgerufen. Rund 40.000 Anwohner wurden aufgerufen, ihre Häuser zu verlassen. Der Tank befindet sich auf dem Firmengelände eines Luft- und Raumfahrtunternehmens. Die darin enthaltene Flüssigkeit ist hochgiftig und entzündlich. Der Ebola-Ausbruch in Zentralafrika hat offenbar schon Wochen früher begonnen als angenommen und weitet sich nach wie vor aus. Freiwillige Helfer haben sich laut dem Roten Kreuz bereits Ende März infiziert und sind mittlerweile gestorben. Fast 750 Verdachtsfälle im Kongo und in Uganda werden bisher nachgewiesen.
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11: Geduld brauchen auf der A1 Zürich Richtung Bern zwischen Herking und Niederbipp. Dann auf der A1 Nordring Bern Richtung St. Gallen zwischen im Limmataler Kreuzen und Gubristunnel, auf dem Westring Basel Richtung Chur zwischen Udorf Nord und Zürich West und viel Geduld immer noch auf der A2 Luzern Richtung Gotthard zwischen Amsteg und Göschenet. 6 km Stau, ich verliere bis zu einer Stunde. Alternativroute wäre via A13 San Bernardino Tunnel. Ganz eine gute und eine sichere Weiterfahrt.
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11: Ihr dürft euch weiterhin auf ein wunderschönes Pfingstwochenende freuen. Es wird nämlich heiß mit 29 bis 31 Grad und viel Sonne. Am Nachmittag kann es dann über den Bergen ein paar Wolken geben und eine schwache Brise.
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10: Und mit euch zusammen, schön sind ihr da.

0: geniessen euch in Pfingsten. Schön, sind ihr mit uns unterwegs. Das ist Radio Arguvia, wo wir schon mal auf die neu verkürzte Arbeitswoche schauen.
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1: Radio Arguvia grüßt an Pfingsten. Schön sind wir da und jetzt Arguvialand. Die 80er Jahre, die sind ja bekannt gewesen aus Leggings, Durwellen, Stirnbänder, aber auch Fokuhila. Marius Füglister, hast du das in den 80er Jahren auch gehabt?
2: Ich habe gehört, es gäbe Beweisfotos, dass ich eine Fokuhila-Frisur, also vorne kurz, hinten lang, hatte. Ich behaupte, das ist eine Verschwörung und versuche, alle Bilder zu vernichten. Aber ja, die 80er Jahre, die waren speziell, laut, wild, Aufbruchstimmung hat geherrscht und das alles hört man eben auch im Sound der Hits der 80er. Ganz viele Good Vibes ist da drin. Und das heisst für das Arguvialand, am Donnerstag, da geht also die Sonne auf. Liebe Freunde, wir spielen von Aufstehen bis Mitternacht 80er Hits only. Das wird auch bei euch eine Party beim Arbeiten, bin ich mir ganz sicher. Euch aufzugeben bis dahin, den Rubik Cube aus der Kiste im Estrich holen, ein Pac-Man oder Tetris bis dahin einmal irgendwo mit einem Browser spielen, das kann man noch. Und den höchsten Ton bei Take On Me von Aha, den also schon mal üben, damit ihr raufkommt. Ich freue mich, am Donnerstag ist 80er-Tag hier bei Radio Arguvia.
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3: Schön verbringen wir den Nachmittag miteinander. Das ist Radio Argovia. Jetzt haben wir zwei.
4: Ich bin der Felix Haldimann.
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4: Der Ebola-Ausbruch in Zentralafrika hat offenbar schon Wochen früher begonnen als angenommen und weitet sich nach wie vor aus. Freiwillige Helfer haben sich laut dem Roten Kreuz bereits Ende März infiziert und sind mittlerweile gestorben. Bis zu 10 afrikanische Länder könnten von der Epidemie betroffen sein, wie die Gesundheitsorganisation der Afrikanischen Union warnt. Fast 750 Verdachtsfälle im Kongo und in Uganda wurden bisher nachgewiesen. Die Einnahmen des Gedenkkonzerts für die Opfer von Crans-Montana im April in Lausanne sind bisher nicht abgerechnet worden. Durch den Ticketverkauf sollten mehr als 150.000 Franken dem Verein Swiss Hearts und damit Hinterbliebenen und Schwerverletzten der Brandkatastrophe zugutekommen, schreibt die Sonntagszeitung. Bisher hätten die Betroffenen aber nichts davon erhalten. Einer der Mitveranstalter des Konzerts sei in Paris schon mehrmals verurteilt worden. Russland hat die Oreschnik-Rakete seit Beginn des Krieges gegen die Ukraine zum dritten Mal eingesetzt, erstmals in der Region Kiew. Laut dem russischen Verteidigungsministerium ist dies die Antwort auf Angriffe der Ukraine auf zivile Objekte in Russland. Die Oreschnik-Rakete kann sowohl konventionelle als auch atomare Sprengköpfe tragen. Sie erreicht eine Geschwindigkeit von bis zu 12.000 Stundenkilometern. Mindestens 30 Menschen sind bei einem Bombenanschlag auf einen Zug in Pakistan getötet worden. Dutzende weitere seien verletzt worden, teilen die Behörden mit. Ein Selbstmordattentäter sei mit einem mit Sprengstoff beladenen Fahrzeug in einen Personenzug gefahren. Zum Angriff bekannte sich eine Separatistengruppe, die für die Unabhängigkeit von Pakistan kämpft.
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4: Im Raum Zürich haben wir stockenden Verkehr auf dem Nordring Richtung St. Gallen zwischen dem Limmataler Kreuz und dem Gubristunnel und auf dem Westring Richtung Chur zwischen Urdorf Nord und Zürich West. Dann im Raum Bern Solothurn klemmt auf der A1 Richtung Bern zwischen Herkingen und Niederbipp. In der Ostschweiz, es klemmt auf der A13 Richtung San Bernardino zwischen Zizes und Rotenbrunnen. Jetzt sind es 18 km Stau, es geht eine Stunde länger. Bitte bleibt auf der Autobahn. Und den letzten Blick Richtung Gotthard, in Süden ab 5 km, es geht fast eine Stunde länger.
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4: Heute ist sonnig bei bis zu 31 Grad. Hier und da gibt es die ein oder andere Wolke am Himmel.
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3: Freut mich, verbringen wir Pfingsten miteinander. Die beste Musik habe ich eingepackt. Aus Australien, der Dean Lewis oder auch jetzt der Mann, der am 4. und 5. September ans Argovia Fest kommt. Da ist der DJ alle Farben. Schönen Sonntag!

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0: Das ist Radio Argovia mit dem Nico Santos. Rooftop gebe ich euch auf die Ohren nach einem Abstecher zu der Nicole Bühler.
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2: Am 31. Mai ist Welt-Nichtrauchertag. Wir reden heute über das Rauchen. Wir wissen alle, Rauchen ist schlecht für die Gesundheit und gleich rauchen immer noch ganz viele Leute. Lukas Korner bei mir im Studio, stellvertretend für die Aargauer Apothekerinnen und Apotheker. Wieso ist es so schwierig, mit dem Rauchen aufzuhören?
3: Ja, da gibt es verschiedene Gründe. Hauptgrund ist das Nikotin, das halt stark süchtig macht und durch man fast nicht mehr davon weglässt. Sprich, es gibt physische und psychische Gründe, warum dass man vom Rauchen abhängig ist. Da gehört zu Gewohnheiten, da gehören zu die emotionalen Faktoren, da gehört dazu, dass man sich daran gewöhnt hat, dass das Mini-Mini-Pause ist, wo ich schnell entspannen kann. Und damit ist es halt sehr, sehr schwierig, vom Rauchen wegzukommen.
2: Und gleich viel wollen vom Rauchen wegkommen. Was gibt es für Angebote, wenn man aufhören will rauchen?
3: Ich finde es toll für jede Person, die sagt, ich würde gerne aufhören. Das ist das Erste für mich immer, dass man gerade das Umfeld informieren darüber, damit alle zusammen das auch wissen und einem die dabei auch unterstützen können. Nebendran gibt es natürlich auch die Nikotinersatzsachen, wie zum Beispiel Ketschgummi oder Pflaster oder Sprays. Es gibt auch rezeptpflichtige Medikamente. Ich würde aber zuerst die rezeptfreien probieren. Und dazu gehört natürlich die Verhaltenstherapie. Man muss sich halt daran gewöhnen, dass man nicht immer eine Zigarette hat, wenn es gerade stressig wird. Und dass man sich da damit ein bisschen selber motivieren in den Momenten, wo es ein bisschen schwieriger wird.
2: Und wie könnt ihr in der Apotheke so Leute noch zusätzlich unterstützen?
3: Ja, wir geben ihnen eben die Tipps ab, wie zum Beispiel auch, dass man halt mal wieder rückfällig wird, aber am Abend mal wieder ein paar Zigaretten raucht, das gehört dazu. Die Frage ist, wie gehen wir am nächsten Tag weiter und welche Produkte können einem dir dabei helfen, damit man das möglichst gut umsetzen kann. Gleichzeitig auch welchen Plan hat man, weil von einem Tag auf den anderen klappt es sicher nicht.
2: In den letzten Jahren sind sehr viele so E-Zigaretten und Vapes aufgekommen. Da nimmt es mich Wunder, sind da wirklich gesündere Alternativen zu den herkömmlichen Zigaretten? Und kann so etwas vielleicht auch helfen, wenn man aufhören will, rauchen?
3: Man kann das sicher in Betracht ziehen, dass man auf so etwas wechseln, um mit dem Rauchen selber aufzuhören. Das Problem aber ist, dass die Produkte halt auch schädliche Stoffe drin haben. Das heisst, sie sind nicht risikofrei. Zum Teil haben sie sogar auch Nikotin drin oder andere Cocktails von zahlreichen Chemikalien. Für mich ist das etwas, wenn man aufhören will, rauchen kann, kann man auf das umsteigen. Man sollte aber auf dem dann nicht ewig drauf bleiben, weil die Langzeitwirkung von diesen Sachen kennen wir auch nicht.
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0: Durch den Nachmittag geht es mit dem Soundtrack zum Leben. Das ist Radio Argovia. Ich hoffe, ihr habt schöne Pfingsten. Wettertechnisch ja wunderschön, auch wenn ich da aus dem Studiofenster schaue. Das ist natürlich der Fall klar. Was man macht?
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6: Ich bin der Felix Haldimann.
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6: Die Einnahmen des Gedenkkonzerts für die Opfer von Grand Montana im April in Lausanne sind bisher nicht abgerechnet worden. Durch den Ticketverkauf sollten mehr als 150.000 Franken dem Verein Swiss Hearts und damit Hinterbliebenen und Schwerverletzten der Brandkatastrophe zugutekommen, schreibt die Sonntagszeitung. Bisher hätten die Betroffenen aber nichts davon erhalten. Einer der Mitveranstalter des Konzerts sei in Paris schon mehrmals verurteilt worden. Russland hat die Oreschnik-Rakete seit Beginn des Krieges gegen die Ukraine zum dritten Mal eingesetzt, erstmals in der Region Kiew. Laut dem russischen Verteidigungsministerium ist dies die Antwort auf Angriffe der Ukraine auf zivile Objekte in Russland. Die Oreschnik-Rakete kann sowohl konventionelle als auch atomare Sprengköpfe tragen. Sie erreicht eine Geschwindigkeit von bis zu 12.000 Stundenkilometern. Mindestens 30 Menschen sind bei einem Bombenanschlag auf einen Zug in Pakistan getötet worden. Dutzende weitere seien verletzt worden, teilen die Behörden mit. Ein Selbstmordattentäter sei mit einem mit Sprengstoff beladenen Fahrzeug in den Zug gefahren. Zum Angriff bekannte sich eine Separatistengruppe, die für die Unabhängigkeit von Pakistan kämpft. Ziel des Angriffs seien Militärangehörige gewesen, die über die Feiertage in ihre Heimatorte fahren wollten.
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6: Im Raum Zürich haben wir stockenden Verkehr auf dem Nordring Richtung St. Gallen zwischen dem Limmataler Kreuz und dem Gubristunnel und auf dem Westring Richtung Chur zwischen Urdorf Nord und Zürich West. Dann im Raum Bern-Solothurn klemmt es auf der A1 Richtung Bern zwischen Herkingen und Niederbipp. In der Ostschweiz es klemmt auf der A13 Richtung San Bernardino zwischen Zitzes und Rotenbrunnen. Jetzt sind es 18 km Stau, es geht eine Stunde länger. Bitte bleibt auf der Autobahn. Und den letzten Blick Richtung Gotthard in Süden ab 5 km. Es geht fast eine Stunde länger.
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6: Heute ist sonnig bei bis zu 31 Grad. Hier und da gibt es die ein oder andere Wolke am Himmel.
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8: und dem Kamerad. Schön sind wir da.

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0: Das ist Radio Argovia an Pfingsten. Schön sind ihr da.
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0: Was die Männer an dieser Eishockey-WM zeigen, das ist schon eine grosse Leistung. Also alle Teams. Die Matches, die sind ja so eng getaktet, da ist man froh, wenn man auch ein gutes Hotel hat, wo man sich in einer Stunde erholen kann, schlafen und sich auch wieder vorbereiten. Unsere Schweizer Eishockey-Stars, die sind im Hotel gerade neben der Swiss Life Arena untergebracht. Radio Argovia Sportreporterin Michelle Hoval, du bist vorbeischauen.
2: Schon beim Einlaufen ins Hotel das erste Highlight. Der NHL-Star Nico Hischier spaziert gemütlich neben mir in die Lobby rein. Empfangen werde ich dann nicht von Nico Hischier, sondern von Tanja Schulte. Sie ist General Managerin vom Hotel Merkur. Es ist etwas ganz Besonderes, eine Ehre für sie, eine Nationalmannschaft zu beherbergen. Dass es gerade auch noch die heimische Nazi ist, mache ich das Ganze noch spezieller.
3: Das ist natürlich für uns und für das Team eine enorme Motivation, weil man hat auf einmal die Möglichkeit, Spieler, die man sonst nur aus dem Fernsehen kennt, hautnah zu erleben und so vielleicht die Möglichkeit zu haben, so einen klitzekleinen Beitrag zu leisten zu deren Erfolg. Das gibt einem das Gefühl, zu irgendetwas Großem, Wichtigem dazuzugehören.
2: Als erstes zeigt Tanja Schulte mir ein Zimmer, wie es auch unsere Spieler haben. Auf dem Bett liegt ein Nazi-Liebli, am einen Haken hängt ein Helm und ein paar Händchen. Die Hotelmanagerin sagt, wichtig sei beim Zimmer vor allem, dass man es gut verdunkeln kann und dass es ruhig ist und natürlich auch eine gute Matratze hat, damit sich die Spieler gut erholen können nach dem Match. Dann zeigt sie mir den Fitnessraum und den Essensbereich. Während der WM hat es im Hotel auch andere Gäste, darum auch beim Fitness oder Essen das A und O. Die Hockey-Nazi sollte ihre Ruhe haben.
3: Aber natürlich gibt es immer irgendwo Berührungspunkte auf dem Gang oder auf dem Weg daher. Das ist dann tatsächlich ja unsere Herausforderung, das zu trennen.
2: Das klappe aber alles tiptop, sagt Tanja Schulte. Als letztes wollte ich natürlich noch wissen, welche Spezialwünsche Nazi-Spieler haben und ob es kompliziert sind.
3: Nein, sie sind absolut bodenständig und unheimlich angenehm im Umgang.
2: Ja, genau so stellt man sich unsere Jungs irgendwie ja auch vor. Bodenständig und angenehm im Umgang. Außer mit unseren Gegnern, dort dürfen sie gerne auch weiterhin sehr, sehr unangenehm sein.
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Das ist euer Sonntagnachmittag ab Pfingsten mit Radio Arguvia. Schön, sind ihr mit uns unterwegs. Die beste Musik, die habe ich für euch parat. Soleroy oder auch Loreen gebe ich euch noch vor dem 4. Zuerst aber der Mann, der am 15. Juli als Moon and Stars auf Lugano kommt. Da ist der Luis Capaldi.

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6: 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Jetzt ist es 4
7: Uhr. Ich bin der Felix Haldimann.
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7: Der ehemalige Raiffeisen-Chef Pierin Vinzenz muss eine Buße von knapp 1 Million Franken bezahlen. Das habe das Bundesgericht in einem Urteil entschieden, schreibt die Sonntagszeitung. Vinzenz soll in seiner Steuererklärung 3,4 Millionen Franken nicht deklariert haben. Aufgeflogen sei er, weil Steuerfahnder verdächtige Zahlungen bemerkten. Nach dem Turn-Weltverband hat auch der Europäische Turnverband alle Sanktionen gegen Sportler aus Russland und Belarus aufgehoben. Mit sofortiger Wirkung dürfen Turnerinnen und Turner auch auf europäischer Ebene wieder unter eigener Flagge antreten. Die Sanktionen waren wegen des russischen Angriffskriegs gegen die Ukraine verhängt worden. Die türkische Polizei ist heute mit Tränengas in die Zentrale der größten Oppositionspartei eingedrungen. Die Parteizentrale der CHP soll nach Behördenangaben geräumt werden. Dort hält sich der Parteichef der CHP mit Abgeordneten auf. Zuvor hatte am Donnerstag ein Gericht seine Wahl zum Parteichef für ungültig erklärt. Das Gericht hatte angeordnet, dass der frühere Parteichef wieder eingesetzt werden müsse. Anhänger des jetzigen Parteichefs sprechen von einem Justizputsch. Beim Einsturz einer illegal betriebenen Goldmine in Angola sind mindestens 28 Menschen ums Leben gekommen. Die Männer im Alter zwischen 18 und 40 Jahren seien bei einem Erdrutsch verschüttet worden, teilt die Polizei mit. Die Opfer hatten dort illegal nach Gold gesucht, als die Mine einstürzte. Unter den Toten seien auch 13 Mitglieder derselben Familie.
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7: Im Raum Zürich-Lamz auf dem Nordring Richtung St. Gallen zwischen dem Limmatalkreuz und dem Gubristunnel. Dann in der Zentralschweiz auf der A14 Richtung Luzern hat es einen Unfall gegeben zwischen Buri und dem Rathausen-Tunnel. Dort ist der rechte Fahrstreifen blockiert. Noch ein Blick zum Gotthard. Wer in Süden will, es geht rund 40 Minuten länger.
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7: Heute ist sonnig bei bis zu 31 Grad. Hier und da gibt es die ein oder andere Wolke am Himmel.
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6: Freut mich, gehen wir zusammen durch das Pfingstwochenende. Schön sind wir da.

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mit dem Soundtrack zum Leben geht es Richtung Sonntagabend, wo es für die einen und anderen mal ein bisschen anderer Sonntagabend ist. Wegen Pfingstmontagmorgen haben ganz viele Leute frei. Ein grosses Danke geht aber gleich an alle Leute, die morgen arbeiten müssen.

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5: Schön, sind Sie mit uns unterwegs. 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
6: Ich bin der Felix Haldimann. Guten Abend.
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6: Der ehemalige Raiffeisen-Chef Pierin Vinzenz muss eine Buße von knapp 1 Million Franken bezahlen. Das habe das Bundesgericht in einem Urteil entschieden, schreibt die Sonntagszeitung. Vinzenz soll in seiner Steuererklärung 3,4 Millionen Franken nicht deklariert haben. Aufgeflogen sei er, weil Steuerfahnder verdächtige Zahlungen bemerkten. Nach dem Turn-Weltverband hat auch der Europäische Turnverband alle Sanktionen gegen Sportler aus Russland und Belarus aufgehoben. Mit sofortiger Wirkung dürfen Turnerinnen und Turner auch auf europäischer Ebene wieder unter eigener Flagge antreten. Die Sanktionen waren wegen des russischen Angriffskriegs gegen die Ukraine verhängt worden. Die türkische Polizei ist heute mit Tränengas in die Zentrale der größten Oppositionspartei eingedrungen. Die Parteizentrale der CHP soll nach Behördenangaben geräumt werden. Dort hält sich der Parteichef der CHP mit Abgeordneten auf. Zuvor hatte am Donnerstag ein Gericht seine Wahl zum Parteichef für ungültig erklärt. Das Gericht hatte angeordnet, dass der frühere Parteichef wieder eingesetzt werden müsse. Anhänger des jetzigen Parteichefs sprechen von einem Justizputsch.
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6: Der FC St. Gallen ist Cupsieger. Im Stadion Wankdorf in Bern gewinnt St. Gallen gegen Stade Lausanne-Uschi mit 3:0. Für die Ostschweizer ist es erst der zweite Cupsieg seit über 50 Jahren. Zudem ist es der erste große Titel seit dem Jahr 2000. Damals gewann St. Gallen die Meisterschaft.
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6: Im Raum Zürich Lamz auf dem Nordring Richtung St. Gallen zwischen dem Limmataler Kreuz und dem Gubrinstunnel. In der Zentralschweiz haben wir stockenden Verkehr auf der A14 Richtung Luzern zwischen Buri und dem Rathausentunnel. Im Raum Bern Lamz auf der A6 Richtung Thun zwischen dem Sonnenhoftunnel und Muri wegen einem Unfall. Der Standstreifen ist blockiert. Dann ein Blick Richtung Gotthard. Wer in Süden will, braucht rund 30 Minuten länger.
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6: Heute ist sonnig bei bis zu 31 Grad. Hier und da gibt es die ein oder andere Wolke am Himmel.
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5: Das schöne Wetter für uns, die beste Musik, ich den Lautsprecher. Was will man mehr für so ein Pfingstwochenende? Freue mich, sind ihr mit mir, der Iggy Kelly, gebe ich euch jetzt auf die Ohren. Hallo zusammen.
2: Hi.

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0: Das ist Radio Argovia. Schön gehen wir zusammen durch den Pfingstabend.
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4: Es ist der 24. Mai 1998. Die Ärzte stehen mit einem Schwein namens Männer für 3 Wochen auf Platz 1 der Schweizer Singlecharts. Es ist der erste Nummer 1-Hit ihrer gut 17-jährigen Bandgeschichte. Der Ärztesänger Farin Urlaub hat die Nummer zum allerersten Mal in einem Restaurant aus dem Radio gehört und sie war wahnsinnig stolz gewesen. Tja, und knapp eine Stunde später haben sie den Song schon wieder gespielt. Ja, langsam ist es ihm unheimlich geworden und er hat sich dabei gedacht, ja, was habe ich da nur für einen Song geschrieben? Die Single erreicht im ganzen deutschsprachigen Raum den Platz 1 der Hitliste und wird zum kommerziell erfolgreichsten Hit für die Ärzte. Im Song haben sie noch so kurze Filmschnipsel eingebaut.
5: Also diese schrecklichen, haarigen Biester, die alles anzuschmücken. Und dabei wollen sie alle nur dasselbe von einem Mädchen.
4: Der Satz kommt aus dem Filmklassiker «Manche mögen's heiß» mit dem Jack Lemmon, dem Tony Curtis und der Marilyn Monroe in der Hauptrolle. Am 24. Mai 1998 ist ein Schwein namens Männer die meistverkaufte Single bei uns in der Schweiz. Die Ärzte entthronen damit den Titanic-Hit «My Heart Will Go On» von Céline Dion, der vorher ganze 15 Wochen an der Spitze war.

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1: Déjà-vu. Ein brennender Elektroroller weckt bei der Bäckerei Wirchmeier zu Lückern schlimme Erinnerungen. Außerdem Bootsdiebe. Am Hallwilersee häufen sich Diebstähle aus Boot trotz abgeschlossenen Stegen. Und Fußballfamilie. Der Sohn vom Woller Gemeindammer Roland Vogt gewinnt mit dem FC St. Gallen der Cup-Final.
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0: Almost love. Das ist Radio Argovia. Schön gehen wir zusammen durch euren Pfingstabend und Argovialand. Egal, ob ihr die 80er miterlebt habt oder doch bis später auf die Welt gekommen sind, es ist ein Kultjahrzehnt, das jede und jeden abholt, weil der Sound einfach einzigartig ist, oder Marius Füglister?
1: Voll. Und ich habe als Kind die 80er miterlebt und darum gibt es da schon so Soundelemente, die ich also gerade Hühnerhaut habe. Zum Beispiel bei dieser Filmmusik hier. Legendär, oder? Back to the Future, Filmtrilogie, Zurück in die Zukunft, gehört zu meinen absoluten Lieblingsfilmen und auch einfach dem besten Soundtrack, den es je gegeben hat. Aber da gibt es auch noch ein bisschen mehr, oder? Ich meine, hey, ich bin mit dem Mann da und seinem Auto gross geworden, Knight Rider, kennen wir auch alle. Und wirklich die letzte Titelmelodie wieder gehört, die ist einfach allein schon grossartig. Richtig cool. Aber es hat auch viel Lustiges gegeben in den 80er Jahren. Zum Beispiel der herzigste Alien, der es neben dem E.T. noch auf die Fernsehleinwand geschafft hat, auf den Bildschirm. Das ist die Titelmusik von Alf. Ja, die es noch kennen. Also wir spulen jedenfalls nochmal zurück zu den 80ern. Am Donnerstag ist der Argovia 80er-Tag. Da müsst ihr unbedingt einschalten. Den ganzen Tag nonstop nur das Beste aus diesem Jahrzehnt hier bei Radio Argovia.
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4: Ich bin der Felix Haldimann. Guten Abend.
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4: Der ehemalige Raiffeisen-Chef Pierin Vinzenz muss eine Buße von knapp 1 Million Franken bezahlen. Das habe das Bundesgericht in einem Urteil entschieden, schreibt die Sonntagszeitung. Vinzenz soll in seiner Steuererklärung 3,4 Millionen Franken nicht deklariert haben. Aufgeflogen sei er, weil Steuerfahnder verdächtige Zahlungen bemerkten. Nach dem Turn-Weltverband hat auch der Europäische Turnverband alle Sanktionen gegen Sportler aus Russland und Belarus aufgehoben. Mit sofortiger Wirkung dürfen Turnerinnen und Turner auch auf europäischer Ebene wieder unter eigener Flagge antreten. Die Sanktionen waren wegen des russischen Angriffskriegs gegen die Ukraine verhängt worden. Die türkische Polizei ist heute mit Tränengas in die Zentrale der größten Oppositionspartei eingedrungen. Die Parteizentrale der CHP soll nach Behördenangaben geräumt werden. Dort hält sich der Parteichef der CHP mit Abgeordneten auf. Zuvor hatte am Donnerstag ein Gericht seine Wahl zum Parteichef für ungültig erklärt. Das Gericht hatte angeordnet, dass der frühere Parteichef wieder eingesetzt werden müsse. Anhänger des jetzigen Parteichefs sprechen von einem Justizputsch.
0: Sport.
4: Der FC St. Gallen ist Cupsieger. Im Stadion Wankdorf in Bern gewinnt St. Gallen gegen Stade Lausanne-Uschi mit 3:0. Für die Ostschweizer ist es erst der zweite Cupsieg seit über 50 Jahren. Zudem ist es der erste große Titel seit dem Jahr 2000. Damals gewann St. Gallen die Meisterschaft.
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4: Im Raum Zürich haben wir stockenden Verkehr auf dem Nordring Richtung St. Gallen zwischen dem Limmataler Kreuz und dem Gubristunnel und auf dem Westring Richtung Basel zwischen Urdorf Nord und dem Limmataler Kreuz. In der Region Bern-Solothurn haben wir stockenden Verkehr auf der A1 Richtung Zürich zwischen Niederbipp und Herkingen. Und in der Region St. Gallen aufpasst auf der A1 Richtung Zürich zwischen Gossau und Uzwil. Dort hat es Gegenstand auf der Fahrbahn.
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4: Morgen gibt es einen Pfingstmäntig bei Temperaturen wie im Hochsommer. Es wird zum Teil bis zu 32 Grad heiß.
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6: Ich bin der Felix Haldimann. Guten Abend.
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6: Verteidigungsminister Martin Pfister hat von der Armeeführung einen Abbau der höheren Stabsoffiziere verlangt. Von einer Reduktion um die Hälfte sei intern die Rede, berichtet der Sonntagsblick. Das Verteidigungsdepartement teilt mit, die Armee wolle sich konsequent auf Verteidigung ausrichten. Auch das Staatssekretariat für Sicherheitspolitik prüft gemäß der Zeitung eine Reorganisation. So sollen Doppelspurigkeiten abgebaut werden. Westliche Spitzenpolitikerinnen und Politiker haben den russischen Angriff mit einer Oreschnik-Rakete in der Region Kiew verurteilt. EU-Spitzendiplomatin Kaja Kallas bezeichnete den Einsatz als nukleares Säbelrasseln. Mit Oreschnik-Raketen können auch atomare Sprengköpfe abgeschossen werden. Der deutsche Bundeskanzler Friedrich Merz sprach von einer rücksichtslosen Eskalation, die er scharf verurteile. Ähnlich äußerte sich der französische Präsident Emmanuel Macron. Der neuerliche Einsatz der Rakete zeige die Sackgasse des russischen Angriffskrieges auf. Indien wird aktuell von einer Hitzewelle überrollt. In mehreren Städten wurden Temperaturen von mehr als 45 Grad gemessen. Bislang sind nach Behördenangaben 16 Menschen an den Folgen der hohen Temperaturen gestorben. Die Todesfälle werden aus dem Süden des Landes gemeldet.
0: Sport.
6: Der FC St. Gallen ist Cupsieger. Im Stadion Wankdorf in Bern gewinnt St. Gallen gegen Stade Lausanne-Uschi mit 3:0. Für die Ostschweizer ist es erst der zweite Cupsieg seit über 50 Jahren. Zudem ist es der erste große Titel seit dem Jahr 2000. Damals gewann St. Gallen die Meisterschaft.
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6: Im Raum Zürich haben wir stockenden Verkehr auf dem Nordring Richtung St. Gallen zwischen dem Limmataler Kreuz und dem Gubristunnel und auf dem Westring Richtung Basel zwischen Urdorf Süd und dem Limmataler Kreuz. In der Region Solothurn klemmt es auf der A1 Richtung Zürich zwischen der Verzweigung Lutherbach und Herklingen.
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6: Morgen gibt es einen Pfingstmäntig bei Temperaturen wie im Hochsommer. Es wird zum Teil bis zu 32 Grad heiß.
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2: Ich bin der Felix Haldimann. Guten Abend.
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2: Verteidigungsminister Martin Pfister hat von der Armeeführung einen Abbau der höheren Stabsoffiziere verlangt. Von einer Reduktion um die Hälfte sei intern die Rede, berichtet der Sonntagsblick. Das Verteidigungsdepartement teilt mit, die Armee wolle sich konsequent auf Verteidigung ausrichten. Auch das Staatssekretariat für Sicherheitspolitik prüft gemäß der Zeitung eine Reorganisation. So sollen Doppelspurigkeiten abgebaut werden. Westliche Spitzenpolitikerinnen und Politiker haben den russischen Angriff mit einer Oreschnik-Rakete in der Region Kiew verurteilt. EU-Spitzendiplomatin Kaja Kallas bezeichnete den Einsatz als nukleares Säbelrasseln. Mit Oreschnik-Raketen können auch atomare Sprengköpfe abgeschossen werden. Der deutsche Bundeskanzler Friedrich Merz sprach von einer rücksichtslosen Eskalation, die er scharf verurteile. Ähnlich äußerte sich der französische Präsident Emmanuel Macron. Der neuerliche Einsatz der Rakete zeige die Sackgasse des russischen Angriffskrieges auf. Indien wird aktuell von einer Hitzewelle überrollt. In mehreren Städten wurden Temperaturen von mehr als 45 Grad gemessen. Bislang sind nach Behördenangaben 16 Menschen an den Folgen der hohen Temperaturen gestorben. Die Todesfälle werden aus dem Süden des Landes gemeldet.
0: Sport.
2: Großbritannien verliert an der Eishockey-Weltmeisterschaft auch das 6. Spiel. Gegen Lettland verliert Großbritannien mit 0:6. Die Letten sammeln wichtige Punkte im Kampf um den Viertelfinal. Großbritannien steigt ab. In der anderen Gruppe gewinnt Dänemark gegen Italien 3:2 nach Penaltyschießen. Dänemark verpasst den Viertelfinal. Italien kann mit einem Sieg im letzten Spiel den Abstieg noch verhindern.
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2: Im Raum Zürich-Lamz auf dem Nordring Richtung St. Gallen zwischen dem Limmataler Kreuz und dem Gubristunnel und auf dem Westring Richtung Basel zwischen Urdorf-Nord und dem Limmataler Kreuz.
0: Meteo.
2: Morgen gibt es einen Pfingstmäntig bei Temperaturen wie im Hochsommer. Es wird zum Teil bis zu 32 Grad heiß.
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2: Die Themen haben heute Schlagzeilen gemacht. Guten Abend.
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3: Nur 3 Wochen vor dem Abstimmungssonntag warnen nun auch SVP-Vertreter vor einer strikten Umsetzung der Keine-10-Millionen-Initiative. Die Partei ist sich offensichtlich nicht einig, wie absolut der Bevölkerungsdeckel von 10 Millionen zu verstehen ist, schreibt die NZZ am Sonntag. Manfred Bühler, Nationalrat und Präsident der SVP Bern, sagte, die 10 Millionen sei ein symbolischer Wert. Berner SVP-Großrat Andreas Michel werde zwar der Initiative zustimmen, gleichzeitig warnte aber vor der Kündigung der Personenfreizügigkeit mit der EU. Ohne sie drohe in den Landregionen ein Leistungsabbau im Gesundheitswesen. Weil immer mehr Gäste mehrere Hüttenplätze gleichzeitig reservieren und nicht auftauchen, fordern SAC-Hüttenwarte nun strengere Regeln. Wie 20 Minuten schreibt, belasten sogenannte No-Shows die Hüttenwarte. Laut dem SAC-Fachleiter Bruno Lüthi wurden im vergangenen Jahr rund 40% der fast 1 Million reservierten Übernachtungen kurzfristig annulliert. Um gegen die No-Shows vorzugehen, diskutiert der SAC nun über eine fixe Reservationsgebühr. Hüttenwarte dürfen bereits jetzt Anzahlungen oder No-Show-Gebühren verlangen. Mehrere Schüsse sind gestern Abend in unmittelbarer Nähe des Weißen Hauses in Washington gefallen. Eine Person habe sich einem Kontrollposten genähert, eine Waffe gezogen und geschossen, teilt der Secret Service mit. Die Sicherheitsbeamten hätten das Feuer erwidert und die Person getroffen. Diese sei anschließend im Spital für tot erklärt worden. Eine weitere unbeteiligte Person wurde durch Schüsse verletzt. US-Präsident Donald Trump befand sich laut dem Secret Service zum Zeitpunkt des Vorfalls im Weißen Haus. Der Vorfall werde nun untersucht.
2: Nach dem Turn-Weltverband hat auch der Europäische Turnverband alle Sanktionen gegen Sportler aus Russland und Belarus aufgehoben. Mit sofortiger Wirkung dürfen Turnerinnen und Turner auch auf europäischer Ebene wieder unter eigener Flagge antreten und bei Siegen mit der Hymne geehrt werden. Das hat das Exekutivkomitee des Verbands entschieden. Die Sanktionen waren wegen des russischen Angriffskriegs gegen die Ukraine verhängt worden. Der FC St. Gallen ist Cupsieger. Im Stadion Wankdorf in Bern gewinnt St. Gallen gegen Stade Lausanne-Uschi mit 3:0. Für die Ostschweizer ist es erst der zweite Cupsieg seit über 50 Jahren. Zudem ist es der erste große Titel seit dem Jahr 2000. Damals gewann St. Gallen die Meisterschaft.
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2: Diese Themen haben heute Schlagzeilen gemacht. Guten Abend.
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3: Jede 10. Person in der Deutschschweiz hat keine engen Freunde. Das zeigt eine Umfrage vom Online-Portal Watson. Besonders betroffen sind Männer, Ältere und Nicht-Erwerbstätige. Zudem spielt auch die finanzielle Lage eine Rolle. In Haushalten mit weniger als 5.000 Franken Monatseinkommen sind fehlende oder sehr kleine enge Netzwerke deutlich verbreiteter. Umgekehrt begünstigt eine Partnerschaft engere Bindungen. Wer liiert ist, verfügt häufiger über einen engen Freundeskreis als Singles. Der SBB drohen im Gotthard-Eisenbahntunnel Mehrkosten in Millionenhöhe. Grund sind Verzögerungen beim Ersatz der Tunnelfunkanlage, wie der Sonntagsblick schreibt. Weil es technische und intern organisatorische Probleme beim externen Lieferanten gibt und der Zugang zum Tunnel erschwert sei, stehe nun auch ein Abbruch des Projekts als Alternative im Raum.
2: Der Ebola-Ausbruch in Zentralafrika hat offenbar schon Wochen früher begonnen als angenommen und weitet sich nach wie vor aus. Freiwillige Helfer haben sich laut dem Roten Kreuz bereits Ende März infiziert und sind mittlerweile gestorben. Bis zu 10 afrikanische Länder könnten von der Epidemie betroffen sein, wie die Gesundheitsorganisation der Afrikanischen Union warnt. Fast 750 Verdachtsfälle im Kongo und in Uganda wurden bisher nachgewiesen.
3: Das Zelt pausiert seine Tournee Ende Mai. Grund sind finanzielle Engpässe, schreibt der Blick. Für 73 Künstlerinnen und Künstler bedeutet das die Einstellung ihrer Gagen, weil es keine Ausfallversicherung gäbe. Aufgrund der Liquiditätsengpässe würden Tickets zurzeit nicht zurückerstattet. 70 Mitarbeitende seien ab Juni in Kurzarbeit.
2: Mit einem offenen Brief an den Weltfußballverband FIFA schlägt eine internationale Wissenschaftsgruppe Alarm. Grund seien die hohen Temperaturen, die während der Fußball-Weltmeisterschaft in Nordamerika erwartet werden und deren mögliche Auswirkungen auf die Gesundheit. Im Brief werden die bisherigen Maßnahmen als inakzeptabel bezeichnet, berichtet das Tessiner Radio und Fernsehen RSI. Für Fans sollen stattdessen Schattenbereiche und Wasserstellen geschaffen werden. Auch soll der Spielplan angepasst werden. Mindestens 30 Menschen sind bei einem Bombenanschlag auf einen Zug in Pakistan getötet worden. Dutzende weitere seien verletzt worden, teilen die Behörden mit. Ein Selbstmordattentäter sei mit einem mit Sprengstoff beladenen Fahrzeug in einen Personenzug gefahren. Zum Angriff bekannte sich eine Separatistengruppe, die für die Unabhängigkeit von Pakistan kämpft.
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2: Diese Themen haben heute Schlagzeilen gemacht. Guten Abend.
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3: Nur 3 Wochen vor dem Abstimmungssonntag warnen nun auch SVP-Vertreter vor einer strikten Umsetzung der Keine-10-Millionen-Initiative. Die Partei ist sich offensichtlich nicht einig, wie absolut der Bevölkerungsdeckel von 10 Millionen zu verstehen ist, schreibt die NZZ am Sonntag. Manfred Bühler, Nationalrat und Präsident der SVP Bern, sagte, die 10 Millionen sei ein symbolischer Wert. Berner SVP-Großrat Andreas Michel werde zwar der Initiative zustimmen, gleichzeitig warnte aber vor der Kündigung der Personenfreizügigkeit mit der EU. Ohne sie drohe in den Landregionen ein Leistungsabbau im Gesundheitswesen. Weil immer mehr Gäste mehrere Hüttenplätze gleichzeitig reservieren und nicht auftauchen, fordern SAC-Hüttenwarte nun strengere Regeln. Wie 20 Minuten schreibt, belasten sogenannte No-Shows die Hüttenwarte. Laut dem SAC-Fachleiter Bruno Lüthi wurden im vergangenen Jahr rund 40% der fast 1 Million reservierten Übernachtungen kurzfristig annulliert. Um gegen die No-Shows vorzugehen, diskutiert der SAC nun über eine fixe Reservationsgebühr. Hüttenwarte dürfen bereits jetzt Anzahlungen oder No-Show-Gebühren verlangen. Mehrere Schüsse sind gestern Abend in unmittelbarer Nähe des Weißen Hauses in Washington gefallen. Eine Person habe sich einem Kontrollposten genähert, eine Waffe gezogen und geschossen, teilt der Secret Service mit. Die Sicherheitsbeamten hätten das Feuer erwidert und die Person getroffen. Diese sei anschließend im Spital für tot erklärt worden. Eine weitere unbeteiligte Person wurde durch Schüsse verletzt. US-Präsident Donald Trump befand sich laut dem Secret Service zum Zeitpunkt des Vorfalls im Weißen Haus. Der Vorfall werde nun untersucht.
2: Nach dem Turnweltverband hat auch der Europäische Turnverband alle Sanktionen gegen Sportler aus Russland und Belarus aufgehoben. Mit sofortiger Wirkung dürfen Turnerinnen und Turner auch auf europäischer Ebene wieder unter eigener Flagge antreten und bei Siegen mit der Hymne geehrt werden. Das hat das Exekutivkomitee des Verbands entschieden. Die Sanktionen waren wegen des russischen Angriffskriegs gegen die Ukraine verhängt worden. Der FC St. Gallen ist Cupsieger. Im Stadion Wankdorf in Bern gewinnt St. Gallen gegen Stade Lausanne-Uschi mit 3:0. Für die Ostschweizer ist es erst der 2. Cupsieg seit über 50 Jahren. Zudem ist es der 1. große Titel seit dem Jahr 2000. Damals gewann St. Gallen die Meisterschaft.
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2: Diese Themen haben heute Schlagzeilen gemacht. Guten Abend.
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3: Jede 10. Person in der Deutschschweiz hat keine engen Freunde. Das zeigt eine Umfrage vom Online-Portal Watson. Besonders betroffen sind Männer, Ältere und Nicht-Erwerbstätige. Zudem spielt auch die finanzielle Lage eine Rolle. In Haushalten mit weniger als 5.000 Franken Monatseinkommen sind fehlende oder sehr kleine enge Netzwerke deutlich verbreiteter. Umgekehrt begünstigt eine Partnerschaft engere Bindungen. Wer liiert ist, verfügt häufiger über einen engen Freundeskreis als Singles. Der SBB drohen im Gotthard-Eisenbahntunnel Mehrkosten in Millionenhöhe. Grund sind Verzögerungen beim Ersatz der Tunnelfunkanlage, wie der Sonntagsblick schreibt. Weil es technische und intern organisatorische Probleme beim externen Lieferanten gibt und der Zugang zum Tunnel erschwert sei, stehe nun auch ein Abbruch des Projekts als Alternative im Raum.
2: Der Ebola-Ausbruch in Zentralafrika hat offenbar schon Wochen früher begonnen als angenommen und weitet sich nach wie vor aus. Freiwillige Helfer haben sich laut dem Roten Kreuz bereits Ende März infiziert und sind mittlerweile gestorben. Bis zu 10 afrikanische Länder könnten von der Epidemie betroffen sein, wie die Gesundheitsorganisation der Afrikanischen Union warnt. Fast 750 Verdachtsfälle im Kongo und in Uganda wurden bisher nachgewiesen.
3: Das Zelt pausiert seine Tournee Ende Mai. Grund sind finanzielle Engpässe, schreibt der Blick. Für 73 Künstlerinnen und Künstler bedeutet das die Einstellung ihrer Gagen, weil es keine Ausfallversicherung gebe. Aufgrund der Liquiditätsengpässe würden Tickets zurzeit nicht zurückerstattet. 70 Mitarbeitende seien ab Juni in Kurzarbeit.
2: Mit einem offenen Brief an den Weltfußballverband FIFA schlägt eine internationale Wissenschaftsgruppe Alarm. Grund seien die hohen Temperaturen, die während der Fußball-Weltmeisterschaft in Nordamerika erwartet werden und deren mögliche Auswirkungen auf die Gesundheit. Im Brief werden die bisherigen Maßnahmen als inakzeptabel bezeichnet, berichtet das Tessiner Radio und Fernsehen RSI. Für Fans sollen stattdessen Schattenbereiche und Wasserstellen geschaffen werden. Auch soll der Spielplan angepasst werden. Mindestens 30 Menschen sind bei einem Bombenanschlag auf einen Zug in Pakistan getötet worden. Dutzende weitere seien verletzt worden, teilen die Behörden mit. Ein Selbstmordattentäter sei mit einem mit Sprengstoff beladenen Fahrzeug in einen Personenzug gefahren. Zum Angriff bekannte sich eine Separatistengruppe, die für die Unabhängigkeit von Pakistan kämpft.
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